0: dazu?
1: Nein!
2: Aber was tun wir noch rein?
3: Ich glaube, wir machen noch ein paar Tomaten mit rein.
2: Ja.
3: Und Knoblauch natürlich.
2: Bäh, stinke Knoblauch.
3: Nein, Knoblauch stinkt doch nicht. Das ist gesund.
2: Ja? Lecker. Darf ich auch mal probieren?

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4: Na, wie geht's dir, Quietsche-Entchen? Das freut mich aber. Hey, Bert, sag mal, wie geht's dir denn heute? Aha, darf ich aus deinem gequirlten schließen, dass du dich heute nicht besonders glücklich fühlst?
5: Stimmt genau, ich fühle mich scheußlich.
4: Dachte ich mir's, das ist aber schade.
5: Und darf ich vielleicht aus deiner Stimme schließen, dass du dich heute ganz besonders glücklich fühlst?
4: Ja, stimmt, Bert, stimmt genau. Ich würde vor Glück am liebsten singen und singen.
5: Tu mir einen Gefallen.
4: Ja, welchen?
5: Lass es.
4: Aber vielleicht darf ich mal ein bisschen summen, Bert.
5: Ach, Ernie.
4: Na, und wenn ich einfach nur Du-Di-Du-Du singe, ja?
5: Ach, bitte nicht.
4: Oh, Du-Di-Du, ich fühle mich heute wundervoll.
5: Ach, und mir geht's schlecht.
4: Du-Di-Du, mir geht es heute so richtig toll.
5: Ach, mir ist so gar nichts recht.
4: Es geht mir gut und ich lache.
5: Dabei bin ich brummig wie ein Drache.
4: Du-Di-Du, ich fühle mich heute wundervoll, ja.
5: Und mir geht's schlecht.
6: Hey, Ernie, weißt du was? Nur weil ich eben gesungen habe, geht's mir schon viel besser. Es geht mir plötzlich fabelhaft. Lass uns noch mal singen. Ernie, bitte komm und lass uns noch mal singen.
4: Ach, Bert.
6: Was ist denn plötzlich mit dir?
4: Ach, ich bin auf einmal so furchtbar traurig geworden.
6: Traurig?
4: Du weißt doch, wie so eine Stimmung sich ändert. Vor einem Augenblick war ich noch ganz glücklich und jetzt fühle ich mich so furchtbar elend.
6: Ernie, und mir geht es im Augenblick fabelhaft. Mir geht es ganz toll.

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0: Weißt du was, Bert? Ich habe mich schlecht gefühlt. Aber singen scheint dagegen wirklich zu helfen. Ich fühle mich jetzt schon viel besser.
1: Mir geht es jetzt jedenfalls großartig, Ernie.
0: Ja, auch, Bert.
1: Du, Ernie.
0: Was denn, Bert? Oh ja, guten Tag.
1: Weißt du, wir haben uns immer nur Gedanken um unsere eigene Stimmung gemacht.
0: Ja, dass wir überhaupt nicht gefragt haben, wie es euch geht.
1: Das wollen wir mal nachholen, Ernie.
0: Gut, Bert.
2: Du, wir fühlen uns heute wundervoll. Fühlt ihr euch schlecht? Du, uns geht es heute so richtig toll. Wir hoffen, euch ist recht. Uns geht's gut, wir möchten mit euch.

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0: Sweetie, was hast du denn nun?
1: Ich bin traurig.
0: Kann ich nichts dabei tun?
1: Weiß ich auch nicht.
0: Sag mir doch mal den Grund.
1: Weil das Lied zu Ende ist.
0: Na dann.

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war einer dieser Tage, an denen mein Telefon zu faul war zu klingeln. Aber ich vermutete, dass da jemand am Apparat war und hob einfach ab. Hanfdiddelbogert? Mein Gefühl hatte mich mal wieder nicht getäuscht. Oh, hallo Delina! Was? Ein furchtbares Geräusch? Ich bin unterwegs!

0: in den Mund. Das hilft mir beim Denken und ist dabei gesund. Aha, hier sind doch Spuren, ganz frisch im weichen Sand. Hier ist das Ungeheuer, heimlich hergerannt. Moment mal, die Spur führt ja direkt zu Diddles Käsehöhle. Diddle, keine Angst, ich komme. Die Tür steht auf, sehr verdächtig. Das Geräusch kommt direkt aus seinem Zimmer. Aha, in diesem alten Koffer hat es sich versteckt. Aha, jetzt hab ich dich, Bösewicht. Keine Panik, ich löse auch diesen kniffligen Fall. Ich bin Hanf Diddle-Bogart, das Spiel ist aus.
1: Oh, hallo Hanf. Magst du auch was von meinem Zuckerwattebusch Honig?
0: Pimboli! Du siehst gar nicht aus wie ein Ungeheuer.
1: Ich konnte nicht schlafen. Da musste ich noch ein bisschen naschen.
0: Psst, aber leise. Du wächst noch ganz Little Dittmausen auf.
1: Ja.

0: Tag, Bert.
1: Mhm. Oh, Tag, Ernie.
0: Was machst du denn so?
1: Ich denke nach.
0: Oh.
1: Ja.
0: Worüber denkst du nach, Bert?
1: Über meine Lieblingszahl.
0: Tatsächlich?
1: Ja.
0: Das klingt aber etwas langweilig, Bert.
1: Meine Zahl absolut nicht.
0: Nein, nein, die natürlich nicht. Nein, wie sollte sie? Was ist deine Lieblingszahl? Bert?
1: Was?
0: Was ist deine Lieblingszahl?
1: Ich dachte schon, du würdest nie fragen.
2: Sechs.
0: Sechs?
2: Am liebsten hab ich die Sechs.
0: Niemand hat die Zahl 6 am liebsten.
2: Manchmal hab ich bei Tag und bei Nacht lang nachgedacht und Lieder gemacht auf die 6. Manchmal denk ich an 6 Stöcke.
0: Das ist aber sehr langweilig.
2: Vielleicht auch mal an 6 Blöcke.
0: Das ist noch langweiliger.

0: Die 6. Ich mag dich nur ungern unterbrechen, Bert, aber die Zahl 6 ist von niemandem die Lieblingszahl.
1: Die 6 ist meine Lieblingszahl.
0: Ich finde, die 6 ist so eingeklemmt zwischen der 5 und der 7. Ich meine, du hast 5 Zehen an jedem Fuß und 7 Tage hat die Woche. Aber 6 gibt es doch von nirgendwas.
1: Ich weiß, Ernie, ich weiß.

0: Ernie, was machst du denn da? Kann ich meinen Sessel zurückhaben?
1: Nein, im Augenblick nicht, Bert. Ich denke nach.
0: Worüber denn?
1: Ich denke über meine Lieblingszahl nach.
0: Ach los, sag doch mal, welche ist es?
1: 8.243.721, Bert.
0: Ich bleib bei 6.
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3: Die Tafel.

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Der Rubinprinz. Es war einmal ein Bettler im weit entfernten Persien, der das Glück hatte, einen guten Tausch zu machen. Der schnell fließende Fluss in der Nähe der Hauptstadt zog sich nach einer riesigen Überschwemmung langsam wieder in sein altes Flussbett zurück. Und der Bettler entdeckte in dem Schlamm einen funkelnden roten Stein. Er hob ihn auf und eilte zu einem Freund, der in der Küche des königlichen Palastes arbeitete. »Wie viel Mahlzeiten bereitest du mir für diesen funkelnden Stein zu?« fragte er. »Aber das ist doch ein Rubin«, rief der Koch. »Du musst ihn sofort zum Schah bringen.« Also brachte der Bettler den Stein zum Schah. Dieser fragte ihn, »Wo hast du diesen Stein gefunden?« »Er lag in dem Morast des Flussufers, Eure Majestät«, sagte er. Der Schah sprach, »Ich gebe dir für diesen Stein einen Beutel voller Gold.« »Euer Majestät, das ist der schönste Tag in meinem Leben«, antwortete der Bettler, der kaum in der Lage war zu sprechen. »Meinen tiefsten Dank.«

0: Der Schah rief seine Tochter und sagte, »Dies ist der größte Rubin, den ich je in meinem Leben gesehen habe. Ich werde ihn dir zu deinem 18. Geburtstag schenken.«
1: »Er ist wunderschön«, sagte die Tochter. »Ich danke dir vom ganzen Herzen. Ich weiß, dass er mir Glück bringen wird.«
0: Und der Schah holte, als seine Tochter Fatima ihren Geburtstag feierte, den Rubin aus seiner Schatzkammer. Aber als er die Schatzkammer aufmachte, sprang er überrascht zurück. Denn der Rubin war verschwunden. Stattdessen trat ein gut aussehender junger Mann heraus, der mit einem Lächeln im Gesicht sagte, »Der Rubin, nach dem ihr sucht, existiert nicht mehr. Ich habe seinen Platz eingenommen. Ich bin der Rubinprinz. Bitte fragt mich nicht nach dem Zauber, der mich dazu gemacht hat. Das ist ein Geheimnis, das ich niemandem erzählen kann.«
2: Doch der Schah polterte, »Ich habe einen kostbaren Edelstein verloren. Dafür habe ich einen Prinzen gefunden. Und ich darf noch nicht einmal fragen, warum?«
0: »Es tut mir leid, Eure Majestät«, entgegnete der Prinz, »aber nichts und niemand wird mich dazu bringen, zu erzählen, wie es dazu gekommen ist.« Rasend vor Wut wegen dieser Worte beschloss der Schah, den jungen Mann augenblicklich zu bestrafen.
2: »Du bist jetzt«, donnerte er, »da du den Platz meines Rubins eingenommen hast, ab sofort mein Diener.«
0: »Wie es euch beliebt, Eure Majestät«, erwiderte der junge Mann. Und der Schah sagte,
2: »So nimm mein goldenes Schwert. Ich gebe dir die Hand meiner Tochter Fatima, wenn es dir gelingt, den Drachen im Tal des Todes zu töten.«

Viele tapfere junge Männer hatten ihr Leben gelassen bei dem Versuch, den schrecklichen Drachen zu töten. Und der Schah war sich sicher, dass es dem Rubinprinzen ähnlich ergehen würde. Der Rubinprinz nahm das Schwert des Schahs und machte sich auf den Weg ins Tal des Todes. Der Prinz brüllte, als er den Rand des feuchteinflüssenden dunklen Waldes erreichte, nach dem Drachen, dass er herauskommen sollte. Doch das einzige Echo, das der Prinz hörte, war das seiner eigenen Stimme. Er setzte sich hin und wollte gerade einschlafen, als ihn das Geräusch brechender Zweige aufschnellen ließ. Der schreckliche Drache hatte sich auf den Weg gemacht. Als es endlich vor ihm stand, fauchte das riesige, schreckliche Biest den Prinzen drohend an. Aber der Prinz war tapfer und wich nicht zurück. Er machte einen Schritt nach vorne und hob zu seinem ersten Schlag auf die Kehle des Drachen an. Dann folgte ein zweiter Schwerthieb, bis schließlich das Monster tot zu seinen Füßen lag. Als der Rubinprinz mit dem Kopf des Drachen unter dem Arm zurück zum Palast kam, wurde er ein Held genannt. Und so heirateten Fatima und der Rubinprinz.

Aber Fatima wurde im Lauf der Zeit immer neugieriger. »Ich weiß gar nichts über dich«, klagte sie. »Erzähle mir, wer du wirklich bist.« Doch jedes Mal, wenn der Prinz solche Fragen hörte, wurde er blass und sagte, »Das kann ich dir nicht sagen. Du solltest nicht fragen, oder du läufst Gefahr, mich für immer zu verlieren.« Eines Tages aber, als sie am Ufer des Flusses saßen, bedrängte ihn Fatima, sein Geheimnis preiszugeben. Der junge Mann erwiderte, »Ich kann nicht.« Aber Fatima bettelte weiter, »Bitte, bitte, erzähle mir dein Geheimnis.« »Du weißt, dass ich das nicht kann«, sagte der Rubinprinz zögernd und fügte hinzu, »aber wenn du es wirklich wissen musst, werde ich dir das Geheimnis verraten.« »Ich«, als der Rubinprinz gerade anfing, ihr das Geheimnis zu verraten, schwappte eine riesige Welle über das Ufer und riss ihn fort. Die entsetzte Prinzessin schrie laut nach ihrem Ehemann, aber der war verschwunden. Fatima rief die Wachen, sogar der Schah lief zu ihr, um sie zu trösten. Doch die Prinzessin verfiel in eine tiefe Trauer.

Eines Tages eilte die ihr liebste Magd zu ihr und rief, »Eure Hoheit, ich habe in der letzten Nacht etwas so Schönes gesehen. Auf dem Fluss erschienen unzählige winzig kleine Lichter. Dann kamen 1000 kleine Flaschengeister und bedeckten das Ufer mit Blüten. Ein gut aussehender junger Mann begann zu Ehren eines alten Mannes, der ein Schah zu sein schien, zu tanzen. Neben dem Schah stand ein junger Mann mit einem Rubin auf seiner Stirn. Ich dachte, er wäre...« Fatimas Herz begann vor Aufregung zu hüpfen. »Könnte der junge Mann mit dem Rubin ihr Ehemann sein?« Die Prinzessin und ihre Magd versteckten sich in dieser Nacht hinter einem Baum, der ganz nah am Wasser stand. Schlag Mitternacht erschien ein stattlicher alter Mann mit einem weißen Bart. Er war in eine goldene Robe gekleidet und hielt ein Zepter in der Hand, das aus dem Wasser emporgestiegen war. Fatima erkannte in dem jungen Mann, der neben dem Thron stand, ihren Ehemann. Sie verließ ihr Versteck und begann, anmutig zu tanzen. Da sagte eine Stimme auf dem Thron, »Für einen solch göttlichen Tanz hast du einen Wunsch frei, der dir gewährt werden soll.« »Gib mir meinen Ehemann zurück«, sagte Fatima. Der König des Wassers von Persien hielt sein Wort. »Ich gebe dir deinen Ehemann, den Rubinprinzen, zurück. Aber vergiss niemals, auf welche Weise du ihn verloren hast. Und sei zukünftig klüger.« Und von da an handelte Fatima stets ein bisschen klüger.

0: Häschen, was ist weiß, wenn es schmutzig ist und grün, wenn es sauber ist?
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0: singst du da?
1: Ja, Bert, ich singe mir ein Schlaflied, damit ich schnell einschlafe und schön träume.
0: Ach so, könntest du dann vielleicht ein bisschen leiser singen, bitte? Sonst kann ich nicht einschlafen, wenn du so laut singst.
1: Doch, natürlich kann ich das, Bert.
0: Danke.
1: Ich möchte nicht, dass du nicht einschlafen kannst, wenn ich mir ein Schlaflied singe.
0: Gut.
1: So, ich singe jetzt leiser.
0: Gut.

0: La, la. Du, Bert. Bert, ist das jetzt leise genug? Ich könnte nämlich auch noch viel leiser singen, wenn du willst. Ja. Hör genau zu, Bert, jetzt singe ich ganz leise. Guten Abend, gute Nacht. Das ist nämlich viel leiser. Aber ich könnte natürlich auch so singen. Guten Abend, gute Nacht. Du, das ist dann noch leiser.
1: Sing einfach nur leiser. Bitte, Ernie, ich möchte schlafen.
0: Ja, Bert, mach ich. Ich singe noch leiser. Guten Abend, gute Nacht. La, la, la. La, la, la. Das war wirklich leise. Ich wusste gar nicht, dass ich so leise singen kann. Ich habe es selbst kaum gehört. Ich möchte wissen, ob ich noch leiser singen kann. Ich versuch's mal.
1: Oh, Ernie, was soll das?
0: War das nicht schön leise, Bert? Ich konnte es selbst nicht hören, Bert. Hast du es gehört?
1: Nein, ich habe es nicht gehört, Ernie.
0: Bert, wenn ich mein Gute-Nacht-Lied so leise singe, stört es dich dann beim Einschlafen, Bert?
1: Nein, es stört mich nicht.
0: Aber Bert, wenn ich es so leise singe und es dich nicht stört, warum schläfst du dann nicht, Bert? Na?

0: wir zur See raus auf Fischstäbchen fangen. Mal sehen, wer von uns beiden das besser kann.
1: Ich?
0: Ja, wir gucken mal. Ich habe den Fischfang mit Netzen studiert.

0: 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Achtung. Ich werfe das Netz aus.
1: Und ich gehe unter Deck.
0: Moment mal, Pete, was willst du? Was willst du denn da?
1: Das hat alles seinen Zweck. Adios, Mann.
0: Dankeschön.

0: Damit fangen wir Fisch.
1: Die Wand ist leicht durch, dann kommt rein der Fisch. Komm schon, du Fisch.

0: was passiert denn? Das Deck ist ganz schief.
1: Oh je, so viel Wasser, es wird ganz schön tief.
2: Pete, SOS, wir laufen voll.
1: Oh, die Idee mit dem Loch war wohl doch nicht so toll.
2: Nee, echt nicht.
1: Oh, nicht so toll.
2: Der Kutter geht unter, Pete. Nur der Mast schaut noch raus.
1: So ein blöder Ausflug, ich will jetzt nach Haus.
3: Heute fahren wir Schlauchboot.
2: Das war ganz schön knapp. Mensch, Pete, das Ding ist ja auch undicht.
1: Echt?
2: Ja.
3: Jetzt saufen wir ab.
2: Oh. Super. Tolle Idee mit dem Fischen gehen. Das nächste Mal gehen wir Tennis spielen, Pete.
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1: Es gibt Momente, wo dieser Rabe ausnahmsweise mal recht hat.
0: Ja, das sag ich doch.
1: Dies ist so ein Moment. Ausnahmsweise.

0: Hallo?
1: Ja? Was ist los?
0: Wer bist du?
1: Mein Name ist Elias. Ich bin der letzte Prophet des großen Jahwe. Der da der wahre Herr ist über Israel.
0: Prophet? Wovon redest du eigentlich?
1: Ich bin auf meinem Weg zum großen Gericht auf dem Berge Karmel, das dann zeigen soll, ob es Baal oder Jahwe sei, dem das Volk von nun an nachfolgt. Also stehle mir nicht meine wertvolle Zeit, Junge!
0: Ja, schon gut. Ich frage ja nur.

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Alles klar. Ich werde trotzdem einmal vorsichtig hinterherlaufen und schauen wir doch, was es mit diesem seltsamen Gericht auf sich hat, von dem er die ganze Zeit sprach.

0: dazu?
1: Nein!
2: Aber was tun wir noch rein?
3: Ich glaube, wir machen noch ein paar Tomaten mit rein.
2: Ja.
3: Und Knoblauch natürlich.
2: Stinke Knoblauch.
3: Nein, Knoblauch stinkt doch nicht. Das ist gesund.
2: Ja? Lecker. Darf ich auch mal probieren?

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0: Der Froschkönig. Es war einmal eine Prinzessin, deren liebstes Spielzeug ihre goldene Kugel war. Sie verbrachte jeden Tag viele Stunden damit, mit dieser goldenen Kugel zu spielen. Eines Tages beschloss sie zu schauen, wie hoch sie die Kugel wohl werfen könne. Sie warf sie hoch und fing sie ganz leicht wieder auf. Doch einmal warf sie die Kugel mit einem so großen Schwung nach oben, dass sie sie aus den Augen verlor. Und so rollte die Kugel, nachdem sie wieder auf dem Boden gelandet war, in einen in der Nähe gelegenen Weiher. Die Prinzessin stand am Ufer des Weihers, konnte ihre Kugel aber nirgendwo entdecken.
1: »Entschuldigt bitte, Prinzessin«, sagte eine Stimme. »Ich kann euch eure Kugel wiederholen.«
0: Die Prinzessin schaute sich um und erblickte einen unglaublich schleimigen und warzigen Frosch.
2: »Hast du mit mir gesprochen?«
1: »Ja«,
0: quakte der Frosch.
1: »Ich sagte, dass ich euch eure Kugel wiederbringen kann.«
2: »Ich bin es nicht gewöhnt, mit warzigen Fröschen zu reden«, sagte die Prinzessin schnippisch.
1: »Gut denn«,
2: sagte der Frosch.
1: »Dann wirst du deine Kugel wohl niemals mehr wiedersehen.«
2: »Warte«, rief die Prinzessin. »Es tut mir leid. Würdest du mir bitte meine Kugel zurückbringen?«
1: »Aber nur unter einer Bedingung«,
2: sagte der Frosch.
1: »Du musst mich küssen, wenn ich dir die Kugel zurückbringe.«
0: Die Prinzessin stimmte nur widerwillig zu. Der Frosch tauchte in den Weiher hinab und nur einen Augenblick später war er mit der Kugel wieder zurück.
1: »Hier ist deine Kugel.«
2: »Vielen Dank, lieber Frosch«, sagte die Prinzessin.
1: »Warte noch«,
2: entgegnete der Frosch.
1: »Hast du dein Versprechen vergessen?«
2: »Oh«, sagte die Prinzessin, »du kannst doch nicht wirklich erwarten, dass ich dich küsse. Schließlich bin ich eine Prinzessin und du nur ein warziger Frosch.«
0: Und mit diesen Worten rannte sie weg.

0: Als die Prinzessin an diesem Abend ihr Abendmahl einnahm, kam ein Diener herein.
1: »Hier ist ein Frosch, Eure Majestät, der euch zu sehen wünscht.«
0: »Ein was?« fragte die Prinzessin.
1: »Ein Frosch«, sagte der Diener. »Er sagt, er habe einen Handel mit der Prinzessin abgeschlossen, irgendetwas über ein gebrochenes Versprechen.«
2: »Schick ihn sofort weg«, sagte die Prinzessin.
0: Aber der König befahl, »bring ihn herein.« Ein paar Minuten später hüpfte der Frosch herein. »Kennst du diesen Frosch?« wollte der König wissen.
3: »Ich habe die goldene Kugel eurer Tochter gerettet«, sagte der Frosch. »Aber sie hat ihr Versprechen gebrochen, das sie mir gegeben hat.«
0: »Stimmt das?« fragte der König.
1: »Er wollte mich küssen«, antwortete die Prinzessin, »und den Gedanken kann ich nicht ertragen.«
0: »Keine meiner Töchter bricht dein Versprechen«, sagte der König. »Tu, was du tun musst.«
3: »Nein, Eure Majestät«, sagte der Frosch. »Sie muss es freiwillig tun.«
1: »Niemals«, rief die Prinzessin.
0: Und so beschloss der Frosch, jeden Morgen in das Schloss zu hüpfen, um ein wenig Zeit mit der Prinzessin zu verbringen. So verbrachten die beiden die Tage also damit, miteinander zu essen und zu spielen. Und nach 6 Monaten, als sie gerade schlafen gehen wollten, sagte die Prinzessin, »Gute Nacht, Frosch«, und gab ihm einen kleinen Kuss. Plötzlich verschwand der Frosch und es erschien ein gut aussehender junger Mann.
4: »Wer bist du?« fragte die Prinzessin. »Und was hast du mit dem Frosch gemacht?«
0: Denn die Prinzessin hatte sich inzwischen in den Frosch verliebt. »Ich bin dein Frosch«, sagte der junge Mann. »Aber ich bin auch ein Prinz. Ich wurde von einer bösen Hexe verzaubert. Und nur der Kuss einer schönen Prinzessin konnte den Zauber brechen.«
4: »Aber warum hast du mir das nicht gesagt?«
0: fragte die Prinzessin. »Weil du mich aus freien Stücken küssen musstest«, erwiderte der Prinz. So kam es, dass die beiden bald Hochzeit hielten. Und der Prinz und die Prinzessin lebten glücklich bis ans Ende ihrer Tage.

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Traktor, sein Dorffußballclub, der sonst immer verliert, macht heute ein blendendes Match gegen Dynamo Dresden. Da zieht Rolf, der Mittelstürmer, vor, gibt den Ball ab zu Ludwig. Der verwandelt das Ganze in einen sauberen Kopfball. Und da das 9. 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

0: Hey du.
1: Wer ich? Wer ich?
0: Genau. Hallo, wie wär's mit einem O? Rund wie ein Kreis mit ausgeprägtem Körperbau. Günstig auch im Preis. Du kannst singen mit dem O etwa so. Oh, oh, oh, beiß schon an.
1: Oh.
0: Willst du nicht ein schönes O? Süß und osterrund. Du kannst es sofort mal probieren. Solche Kringelchen sind gesund. Und du zahlst dafür nur einen Groschen.
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0: 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Okay, jetzt pass auf. Achtung. Ich werfe das Netz aus.
1: Und ich gehe unter Deck.
0: Moment mal, Pete, was willst du? Was willst du denn da?
1: Das hat alles seinen Zweck. Tschüss, Mann.
0: Dankeschön.

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0: was passiert denn? Das Deck ist ganz schief.
1: Oh je, so viel Wasser, es wird ganz schön tief.
2: Pete, SOS, wir laufen voll.
1: Oh, die Idee mit dem Loch war wohl doch nicht so toll.
2: Nee, echt nicht.
1: Oh, nicht so toll.
2: Der Kutter geht unter, Pete. Nur der Mast schaut noch raus.
1: So ein blöder Ausflug, ich will jetzt nach Haus. Heute fahren wir Schlauchboot.
0: Das war ganz schön knapp.
2: Mensch, Pete, das Ding ist ja auch undicht.
1: Echt?
2: Ja.
1: Jetzt saufen wir ab.
2: Oh. Super. Tolle Idee mit dem Fischen gehen. Nächstes Mal gehen wir Tennis spielen, Pete.

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0: dachte ich, na wartet, das lasse ich mir nicht bieten. Nee. Ich entführe eure Kinder, ich werde euch was flöten.
1: Genau, haha, ihr werdet schon sehen.
0: Ich wette jede Wette, dass ich dann die Knete krieg. Und ihr kriegt eure Kinder heil wieder zurück.
1: Jedes einzelne, ja!

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0: Jesus ist mein Retter. Einstiegsgeschichte Jesus der Lebensretter von Kirsten Brünjes. Nick und Marsha sind auf dem Weg zum Kiosk. Völlig ins Gespräch vertieft laufen sie die Straße entlang und biegen um die nächste Häuserecke. Da prallt Marsha in eine Gruppe Jugendlicher. Das Mädchen murmelt höflich, Entschuldigung, und will über die Straße ausweichen. Ein Großer mit Käppi packt sie am Arm und zieht sie ganz nah zu sich heran. Böse zischt er. Ich hab das nicht gehört. Du musst schon etwas deutlicher sprechen, du freche Göre. Marschas Augen weiten sich vor Schreck und ihr bleibt die Luft weg. Nick hatte noch rechtzeitig abbremsen können und starrt die vier großen Jungen an. Er merkt, wie langsam die Wut in ihm hochsteigt. Mit zusammengepressten Zehen knurrt er den Großen an. Lass dich sofort los, du Feigling, sie hat sich entschuldigt. Und wenn du das nicht hören kannst, dann musst du mal deine Stöpsel aus den Ohren nehmen. Zwei andere Jungen bauen sich jetzt vor Nick auf. Einer brüllt. Was willst du, Pisser? Haben wir deine Tussi etwa nicht nett behandelt? Möchtest du hier vielleicht den Helden spielen? Mach dich vom Acker, sonst setzt es was. Doch Nick bleibt stehen. Sein Herz schlägt ihm bis zum Hals. Marsha kann kaum noch atmen vor Angst und langsam füllen sich ihre Augen mit Tränen. Einer der Jungs macht sich über sie lustig. Oh, guck mal, jetzt weint die Kleine. Wir sind aber auch schrecklich böse Kerle. Genau, ertönt eine energische Frauenstimme hinter den Jungen. Mit gezücktem Handy steht Ulla, die Nachbarin von Nick und Marsha, hinter den Jugendlichen. Ruhig spricht sie in ihr Telefon. Ja, Herr Wachtmeister. Im Schlehenweg bedrohen vier Jugendliche einen Jungen und ein Mädchen. Ja, ich kann Ihnen die Jungen beschreiben. Einen kenne ich sogar mit Namen. Warten Sie bitte einen Moment. Sie wendet sich den Jugendlichen zu. Bevor ich jetzt dem Wachtmeister Einzelheiten verrate, dachte ich, ich gebe euch noch eine Chance. Möchtet ihr euch bei den beiden entschuldigen und euch dann vom Acker machen? Der Käppiträger starrt Ulla mit offenem Mund an und lässt Marsha erschrocken los. Ein anderer blafft, du willst uns doch verkohlen, Oma. Ulla schaut den Jungen ruhig in die Augen. Du kannst es ja drauf ankommen lassen. Oder möchtest du selbst mit dem Wachtmeister reden? Sie hält ihm das Handy entgegen. Die vier Jungen schauen unsicher. Als wenn jemand einen Startschuss gegeben hätte, rennen sie plötzlich davon. Marsha stürzt in Ullas Arme und murmelt. Du hast uns gerettet. Auch Nick kommt näher und merkt, wie sein Herz nun aufhört, so laut zu klopfen. Ulla spricht in ihr Telefon. Ja, es hat sich erledigt. Danke, Heinz. Auf Wiederhören. Nick grinst. Wer war denn da jetzt wirklich dran? Ulla drückt Marsha fest an sich und antwortet Nick lächelnd. Heinz ist ein Freund von mir aus dem Kirchenchor. Er ist Polizist im Ruhestand. Langsam löst Marsha sich aus Ullas Arm und schaut der älteren Frau in die Augen. Dich schickter Himmel, die hätten mir bestimmt schrecklich wehgetan. Ulla überlegt, bevor sie antwortet. Weißt du, Marsha, mich schickt wirklich der Himmel. Ich saß zu Hause auf meinem Balkon und wollte lesen. Ich konnte mich nicht auf mein Buch konzentrieren. Da habe ich gebetet und Jesus gefragt, was ist los? Was soll ich tun? Ja, und dann kam mir in den Sinn, zum Kiosk zu gehen. Wisst ihr, da gehe ich sonst nie hin. Ich wusste auch gar nicht, was ich da sollte. Aber Jesus wusste es. Er wollte euch retten. Nick und Marsha schauen sich fragend an.
1: 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Und alle jetzt singen, Katzenklo, Katzenklo, Peter auch. Ja, das macht die Katze froh. Katzenklo, Peter, ich höre dich nicht. Ja, tut schon besser. Hey. Gehst du ins Geschäft hinein, kaufst was Schönes für die Katze ein. Katzenklo, Katzenklo, ja, das macht die Katze froh. Katzenklo, Katzenklo macht die richtige Katze froh. Und Peter jetzt alleine.
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1: hey!
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1: mach die Katze froh.
2: Katzenklo,
1: mach die Katze froh.
2: Du
1: mach die Katze,
2: Katze
1: froh. Eine Katze will immer zu fressen. 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Sie isst das auf. Katzenklo, und alle jetzt, Katzenklo, hey, das macht die Katze froh. 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Hey!

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1: Laura wohnt in einem kleinen Dorf, nicht weit weg vom Wald. Laura ist ein richtiger Pferdefan. Ihre beste Freundin heißt Luisa. Sie erleben viele Abenteuer zusammen. Lauras Pferd heißt Flecki. Doch vor ein paar Tagen hat er eine schlimme Kolik bekommen.
2: Hallo Mama.
3: Hallo mein Schatz. Na, wie war's in der Schule?
2: Ganz gut. Wo ist Flecki?
3: Er ist doch noch beim Arzt.
2: Hallo, Laura Schmidt.
4: Hallo, hier ist Dr. Eisen.
2: Wie geht es Flecki?
4: Deswegen rufe ich an. Flecki ging es heute Morgen ganz schlecht. Heute Mittag ist er gestorben. Es tut mir sehr leid für dich.
2: Nein.
4: Gib mir mal deine Mutter.
3: Mein Schatz, ich weiß, wie es dir geht. Das ist wirklich sehr, sehr traurig. Aber ich habe eine ganz tolle Überraschung für dich.
2: Ja, wirklich?
3: Ja, zieh dir schon mal die Reithose an.
2: Warum?
3: Das wird nicht verraten.

0: Okay, aber ich versuche darauf zu achten, wenn du an einer Ampel hältst oder wie viel mal du abbiegst. Dann weiß ich es doch schon vorher.
1: Ja, ja.
0: Erstes Mal abbiegen, rechts. Zweites Mal rechts. Jetzt stehen wir an einer Ampel. Drittes Mal links. Oder war es doch schon das vierte Mal? Och Mist, jetzt bin ich total durcheinander. Ich habe keine Ahnung, wo wir sind.
1: Gleich sind wir da. So, komm her. Ich binde dir das Tuch wieder von den Augen. So.
0: Ach, wir sind zum Hof Sonnenglück gefahren.
1: Mhm.
2: Auf dem Hof Sonnenglück befindet sich der Reitstall, wo Laura regelmäßig zum Reiten geht. Amigo ist Lauras Lieblingspferd. Jede freie Minute verbringt sie mit ihm. Das ist echte Freundschaft. Amigo ist ein schwarzer Rappe mit einer weißen Blässe. Sein Fell schimmert seidig in der Sonne.
0: Amigo! Hallo, mein Großer. Da freust du dich, was? Ja, ich weiß, du magst es, wenn ich dich hinter den Ohren kraule. Aber was machen wir eigentlich hier, Mama?
1: Er ist zu verkaufen.
0: Was? Oh nein, das ist ja schrecklich. Oder dachtest du etwa, dass er mein neues Pferd wird?
1: Ja.
0: Oh, danke, danke, danke, danke, Mama. Das ist die tollste Überraschung, die ich je bekommen habe.
1: Das freut mich, mein Schatz. Du kannst Amigo schon nach vorn bringen. Wir bekommen den Hänger und wir nehmen ihn gleich mit nach Hause.
0: Ich kann es kaum glauben. Amigo gehört mir.

So, mein Lieber, das ist dein neues Zuhause. Komm mit, ich zeig dir mal die Koppel. Oh je, ich sehe ja jetzt erst, wie dreckig du bist. Warte, ich hole gleich Putzzeug und dann mache ich dich erstmal richtig schön sauber. Ich binde dich hier an den Zaun. Bin gleich wieder da.

0: So, jetzt siehst du wieder richtig toll aus.
1: Es ist ja schon 3 Uhr.
0: Oh Mann, ich wollte doch um 3:30 mit Luisa ausreiten. Da müssen wir uns jetzt aber ganz doll beeilen. Ich hole schnell den Sattel.

0: Wo bleibst du denn?
1: Entschuldigung, aber du glaubst gar nicht, was heute schon alles passiert ist. Lass uns losreiten, dann kann ich dir alles in Ruhe erzählen.
2: Na, da bin ich aber mal gespannt. Wo wollen wir eigentlich hin?
1: Zum Bach?
2: Ja, gut, okay.
1: Also los. Hör!

0: dort die Pferde drin.
1: Ja.
0: Das ist ja unglaublich, was du mir da alles erzählst.
1: Ja.
0: Aber ich freue mich total, dass Amigo jetzt dir gehört.
1: Mhm.
0: Brrr, Murki. Ich habe eine Picknickdecke und was zu essen mitgebracht.
1: Hey, prima.
0: Also noch eine Überraschung.
1: Boah.
0: Und Möhren für die Pferde habe ich natürlich auch.
1: Aha.
0: Hey, Amigo, du kleiner Vielfraß. Du sollst dir nicht immer die Möhren aus meiner Tasche stibitzen. Sag mal, Laura, bist du eigentlich sehr traurig?
1: Ja, schon. Aber es geht schon wieder.
0: Ich habe es fast geahnt. Irgendwie wusste ich es.

0: Wollen wir weiterreiten?
1: Ja, es wird Zeit. Warum ist Amigo denn so unruhig? Oh, Schreck. Wo ist denn Mowgli?
0: Schau mal zum Himmel. Da zieht ein Gewitter auf. Kein Wunder, dass die Pferde durchdrehen. Mowgli hasst Gewitter. Wir müssen ihn so schnell wie möglich finden.
1: Steig zu mir auf Amigo. Dann geht es schneller.
0: Gut, okay.
1: Es fängt schon an zu regnen.
0: Da hinten donnert und blitzt es auch schon. Ich habe ganz schön Angst.
1: Hör!

0: gibt es doch gar nicht. Wir suchen jetzt schon so lange und von Muffy keine Spur.
1: Hoffentlich ist ihm nichts passiert.
2: Hä?
1: Da vorne, da ist er ja.
2: Oh nein, warum galoppiert er jetzt los?
1: Schnell, hinterher.
0: Ja, festhalten. Ja.

0: wäre unsere einzige Chance. Bleib stehen, Mopi! Ich bin's, Luisa.
1: Ruhig. Ruhig. Ja, ich hab ihn.
0: Gut, halt ihn fest.
1: Wir können jetzt langsamer werden. Ganz ruhig.
2: Oh Mann, war das ein Ritt. Ich bin völlig fertig. Komm, wir müssen schnell nach Hause. Unsere Eltern machen sich bestimmt schon Sorgen.
1: Gut, okay.

0: Mama? Mama, wir sind da.
1: Laura, Luisa, wie oft habe ich euch schon gesagt?
0: Ja, ja, ich weiß. Wir bringen schnell noch die Pferde in den Stall.
1: Aber zack ich jetzt. Sagt mal, was habt ihr euch bloß dabei gedacht?
0: Oh je. Entschuldigung. Komm, wir gehen schnell noch zum Duschen.
2: Mhm. Es riecht ja so lecker. Was gibt's denn zum Abendbrot?
0: Na, Pizza. Extra für dich.
2: Ah.
0: Weil du ja heute bei mir schläfst.
2: Mhm.
3: Oh, endlich duschen. Ich gehe zuerst. Warte, ich bin auch gleich soweit.

0: Mit trockenen Klamotten fühle ich mich viel wohler.
1: Mhm. Seid ihr schon satt?
2: Ja, pappsatt.
1: Na dann ab ins Bett mit euch.
3: Was? Jetzt schon?
0: Aber es ist noch keine 9.
2: Wir sind noch gar nicht müde.
1: Trotzdem, Abmarsch.
2: Oh Mann.
4: Komm, ich weiß schon, was wir machen. Wir machen das Licht aus und dann können wir noch lange quatschen.
0: Das war ein toller Tag.
4: Ja, aber ganz schön anstrengend war er auch.
0: Mhm. Ich bin froh, dass ich so eine tolle Freundin wie dich habe.
2: Und ich erst. Gute Nacht.
0: Gute Nacht und schlaf gut.

0: 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Ein kurzer Spiel von Lavinia Sondergeld. Es sprachen Laura, Lavinia Sondergeld. Luisa, Luisa Hildebrand. Mama, Sibylle Sondergeld. Doktor und Sprecher Paul Thiel. Produziert in der Hörspielwerkstatt des Kinder- und Jugendhauses Bad Hersfeld im Jahre 2012. 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
1: Lavinia war übrigens 9 Jahre, als sie diese Geschichte geschrieben hat. Und ich finde, das ist schon einen Applaus wert. Also, jetzt alle mal klatschen. Und wenn du jetzt Lust bekommen hast, auch ein Pferdehörspiel zu schreiben oder ein anderes Hörspiel, dann mach das doch. Und wenn du möchtest, kannst du mir das ja mal zukommen lassen. Vielleicht mache ich dann dafür auch Werbung. Wie für das Hörspiel von Lavinia. Gott segne dich.

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Könnt ihr euch denken, was es ist? 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

0: bin ich einfach super gut. 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Na ja, ist doch wahr. Ohne mich geht hier gar nichts, oder?
1: Es gibt Momente, wo dieser Rabe ausnahmsweise mal recht hat.
0: Ja, das sag ich doch.
1: Dies ist so ein Moment. Ausnahmsweise.

0: seid ihr denn?
1: Fertig.
2: Robert, Robert, Robert!
3: Was denn, Rolf Rüdiger?
2: Robert, ich hätte einen sehnlichsten Wunsch.
3: Bitte was?
2: Ich würde so gern mit dir ein Lied singen.
3: Ja, aber gerne.
2: Aber nicht irgendein Lied, es muss ein Hit werden.
3: Ja, kannst du das auch?
2: Ja, sicherlich.
3: Na dann, legen wir los.
2: Ja, soll ich anfangen oder fangst lieber du an?
3: Ich fange an und das Lied dreht sich um Freundschaft.
4: Ich fange

0: klingt echt cool, oder?
1: Ja, du Robert.
0: Was denn?
1: Bin ich ehrlich dein bester Freund?
0: Na klar.
1: Dein aller, allerbester?
0: Selbstverständlich.
1: Dein aller, aller, aller, aller, aller, allerbester?
0: Ja, freilich, Rolf Rüdiger.
1: Sehr schön. Dann musst du mir jetzt helfen.
0: Wieso?
1: Das machen Freunde so.
0: Aha.
1: Also, könntest du mir bitte hinten den Rücken kraulen?
0: Was?
1: Und mit der anderen Hand ein Wurstbrot herrichten?
0: Sag einmal, Rolf Rüdiger.
1: Mit Käse drauf.
0: Jetzt reicht's aber.
2: Du Zwutschgerl.
1: Wie war's, Zwutschgerl? Ich ein Zwutschgerl? Da bist du ein Zwetschgerl.
2: Dankeschön.
1: So, jetzt lass ich noch wen grüßen.
2: Ja, bitte wen denn?
1: Den Herrn Bus.

0: Habt ihr schon von den Jahwe-Propheten gehört, der im Palast erschienen sein soll? Überall wird nach ihm gesucht. Wäre er hier, müsste man ihn rasch finden. 3 Meter hoch war er. Er hat ein und er trägt einen magischen Mantel.
1: Dennoch ist er unauffindbar. Stimmt, hat er die Stadt verlassen. Vor der Königin fürchtet.
0: Und ganz normal wäre eine Tafel, auf dem geschrieben steht, dass derjenige eine große Belohnung erhalten soll, welcher Rieke verlassen ist. Ich würde den Propheten nicht verraten. Wenn es nach Königin Riese käme, hätten sie schon alle Jaffa-Anhänger vertrieben. Das dürfen wir uns ja nicht gefallen lassen. Seht, da ist der König.
2: Bürger von Samaria! Ich habe euch zusammenkommen lassen, um zu verkünden, was alle angeht. So lasst gesagt sein, von dieser Stunde an soll der Gott Baal, dem wir dank der wunderbaren Königin Isabel angetan sind, mit unserem alten Gott Jahwe gleichgestellt sein.
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0: Häschen, ich habe gehört, beim letzten Diktat hattest du die gleichen 10 Fehler wie dein Tischnachbar. Hast du dafür eine Erklärung?
1: Das muss doch auch so sein, denn wir haben ja auch den gleichen Lehrer.

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1: Oh, Wollivel, du süßes schwarzes Schaf. 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
0: Mäh.
1: Was du hier siehst, ist Versuchsanordnung 24.380. 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
0: Mäh?
1: Das ist ein Käse, der nie zu Ende geht.
0: Oh, mäh.
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1: Mäh.
0: Jetzt guck dir mal meine Frisur an.
1: Mäh.
0: Aber was ist das? Das zischt und blubbert. Das sieht aus wie... Und schmeckt auch wie... Käsebrause. Ich habe Käsebrause erfunden. Schlauch nicht echt. Auch nicht schlecht.

Die Bienenkönigin. Es war einmal, da zogen zwei Prinzen hinaus in die Welt, ihr Glück zu suchen. Aber die Prinzen waren sehr faul. Und da sie bei ihrer Erkundung der Welt einige dumme Entscheidungen getroffen hatten, schämten sie sich jetzt zu sehr, als dass sie wieder in das Schloss hätten zurückkehren können. Ihr jüngster Bruder, genannt Dummling, ging hinaus in die Welt, nach seinen Brüdern zu suchen. Sie beschlossen, als er sie endlich gefunden hatte, gemeinsam weiterzureisen. Sie kamen nach einiger Zeit an einem Ameisenhügel an. Die zwei älteren Brüder wollten den Ameisenhaufen zerstören. Aber der kleine Dummling sagte, »Lass die Ameisen in Ruhe.« Sie gingen also weiter und gelangten schließlich an einen See, auf dem sehr viele Enten herumschwammen. Die zwei Brüder wollten zwei der Enten fangen und zum Abendessen braten. Der Dummling aber sagte, »Lass sie leben.« Und so zogen sie weiter. Anschließend kamen sie zu einem Bienenstock in einem hohlen Baum. Es gab in dem Stock so viel Honig, dass der sogar schon an dem Baumstamm herunterlief. Die zwei Brüder wollten unter dem Baum ein Feuer anzünden, um die Bienen zu töten, um so an ihren Honig zu kommen. Aber der Dummling hielt sie zurück. Abermals zogen sie weiter und kamen schließlich an ein Schloss. Sie gingen durch alle Räume des Schlosses und gelangten dann an eine Tür mit drei Schlössern. Dort sahen sie einen kleinen alten Mann an einem Tisch sitzen. Sie sprachen ihn zweimal an, aber er hörte sie nicht. Dann sprachen sie ihn ein drittes Mal an. Der alte Mann stand auf und kam zu ihnen herüber. Er sagte kein Wort, führte sie aber zu einem prächtig gedeckten Tisch, auf dem sich all die köstlichen Dinge zu essen und zu trinken befanden, die man sich nur vorstellen konnte. Dann zeigte er ihnen, nachdem sie ihr Mahl beendet hatten, ihre Schlafgemächer. Am nächsten Morgen ging der alte Mann zu dem ältesten Bruder und brachte ihn zu einem Marmortisch, auf dem drei Tafeln lagen. Er sagte ihm, wie man den Bann, der auf dem Schloss lag, aufheben könne. Also sprach die erste Steintafel, »Im Wald unter dem Moos liegen 1000 Perlen, die der Tochter des Königs gehören. Du musst sie alle finden. Wenn bei Sonnenuntergang auch nur eine einzige Perle fehlte, würde der, der nach ihnen gesucht hat, zu Stein verwandelt.« So brach der älteste Bruder also auf, um nach den Perlen zu suchen. Er suchte den ganzen Tag lang. Aber als der Abend hereinbrach, hatte er noch nicht einmal 100 Perlen gefunden. Und so wurde er zu Stein verwandelt.

Am nächsten Tag machte sich der zweite Bruder auf den Weg, die Perlen zu finden. Aber auch er hatte kein Glück und wurde zu Stein verwandelt. Dann war der kleine Dummling an der Reihe. Aber es war so schwer, die Perlen zu finden, und die Arbeit war so mühsam. Also setzte er sich auf einen Stein und fing an zu weinen. Als er da so saß, kam der Ameisenkönig, dessen Leben er gerettet hatte, vorbei, um ihm zu helfen. Denn er hatte 5000 Ameisen mitgebracht, und schon bald waren alle Perlen gefunden. Die zweite Steintafel sagte: »Der Schlüssel zum Schlafgemach der Prinzessin muss von dem Grund des Sees geholt werden.« Als der Dummling am Ufer des Sees ankam, sah er dort die zwei Enten, deren Leben er gerettet hatte, auf dem See herumschwimmen. Die zwei Enten tauchten auf den Grund des Sees und brachten den Schlüssel an Land. Die dritte Aufgabe war die schwerste Aufgabe, denn es musste die jüngste und liebste der drei Töchter des Königs herausgefunden werden. Ihm wurde gesagt, dass die älteste Tochter ein Stück Zucker, die nächste ein wenig Sirup und die jüngste einen Löffel voll Honig gegessen hätte. Und er musste nun erraten, welche der drei Töchter wohl den Honig gegessen hatte. Gerade noch rechtzeitig kam die Bienenkönigin, deren Leben der kleine Dummling vor dem Feuer gerettet hatte, und kostete von den Lippen der drei Töchter. Schließlich blieb sie auf dem Mund der Tochter, die den Honig gegessen hatte, sitzen. Also wusste der Dummling, welche die jüngste Tochter war. So war der Bann gebrochen, und alle, die zu Stein verwandelt waren, erwachten wieder. Und so heirateten der Dummling und die jüngste und liebste Prinzessin, und sie lebten glücklich bis ans Ende ihrer Tage.

0: 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Eine rief:
1: Wir brechen aus!
0: Die anderen schrien:
2: Jawohl!
0: 10 kleine Saftorangen wollten Sonnenbräune.
3: Eine cremte sich nicht ein, da waren's nur noch 9.
0: 9 kleine

Morgens früh um 8. Hey da, hallo, aufgewacht. Morgens früh um 9 träumt er etwa 100 Träume. Morgens früh um 10 muss er langsam doch aufstehen. Frühstück lang bis 11, ruht sich danach aus bis 12. Und dann macht er brav einen kleinen Mittagsschlaf.

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0: Das hier sind meine beiden Brüder.
1: Ja, und sie ist unsere Schwester.
2: Und manchmal kommt es vor, dass jeder von uns etwas anderes will, nicht? Aber nicht immer natürlich.
1: Das ist wahr.
2: Ich sag mal, was ich meine. Was wollt ihr beiden mal werden, wenn ihr erwachsen seid?
3: Ich möchte so gern tanzen auf Spitze, das ist toll.
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0: sie auch sind.
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0: Das ist das
1: Präsident.
2: Oh,
1: guck
2: doch da.
3: Hey, du, hör mal, willst du vielleicht auch ein Eis?
4: Mm-hmm.

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6: Warum singst du in diesen Topf rein?
4: Oh, weißt du, ich tue so, als ob dieser Topf ein Mikrofon wäre. Wenn ich nämlich in einen Topf rein singe, klingt das viel lauter. Hör mal zu.
5: Ba, ba, ba.
6: Ernie, aber musst du denn so laut singen?
4: Naja, nein, Bert, ich muss nicht so laut singen.
6: Gut.
4: Ja, aber ich mag gern so laut singen.
6: Oh.
4: Ich singe gern laut.
7: Ich singe gern leis.
4: Ich singe gern laut.
7: Ich singe gern leis.
4: Ich singe gern hoch.
7: Ich singe gern tief.
4: Wir sind Freunde, ich und du.
7: Jeder hat eine Meinung, das gehört dazu.
4: Ich singe gern lang.
7: Ich singe gern kurz.
4: Das war kurz, Bert.
7: Vielen Dank.
4: Ich singe gern lang.
6: Ach, komm schon, Ernie.
4: Ich singe gern gut.
7: Und ich ebenso.
4: Das freut mich ja so.

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Kennst du die Geschichte von den vier Kindern? Frühling, Sommer, Herbst und Winter. Na klar, du kennst sie. Die Geschichte kennst du. Na sicher doch. Die kennt jeder.

Jesus ist mein Herr und König. Einstiegsgeschichte. Jesus der Superheld von Kirsten Brünjes. Nick stürmt die Treppe hinauf in den zweiten Stock des Mehrfamilienhauses. Dort wohnt seine Freundin Marsha. In der Hand hält er eine DVD. Marsha ist zu Hause und Nick verschwindet gleich in ihrem Zimmer. Geheimnisvoll hält Nick die DVD hinter seinem Rücken versteckt. Du rätst niemals, was ich hier habe! Der Junge strahlt über das ganze Gesicht. Marsha kennt ihren Freund und weiß, was ihn zum Strahlen bringen könnte. Sie legt den Kopf schief und startet einen Rateversuch. Irgendwas mit Fußball? Nick schüttelt den Kopf. Marsha denkt nach und versucht es erneut. Kinokarten! Nick drückt ein Auge zu. Fast! Du bist ganz nah dran! Er reißt seinen Arm hinter dem Rücken hervor und ruft, Tada! Der neueste Batman-Film auf DVD hat Kai mir geliehen. Marsha zuckt nur mit den Schultern. Ach so, du und deine Helden. Ich weiß nicht, was dich daran so begeistert. Kommst du mit zu Ulla? Mama hat Kuchen gebacken und hat mich gebeten, Ulla davon was zu bringen. Wir nehmen einfach etwas mehr mit und dann kannst du Ulla ja für deine Helden begeistern bei lecker Kuchen. Nick ist enttäuscht. Warum kann Marsha meine Helden nicht auch einfach lieben, schießt es ihm durch den Kopf. Er beschwert sich auch nicht, wenn seine Freundin stundenlang von Pferden quasselt. Mit hängenden Schultern trottet er hinter Marsha her. Bei Ulla macht Nick sich keine großen Hoffnungen. Ulla ist 60. Die steht bestimmt nicht auf Batman. Bei Ulla in der Küche ist es gemütlich. Natürlich hat Ulla die Kinder sofort eingeladen, den Kuchen mit ihr zu teilen. Ulla ist wie eine Oma für die Kinder, obwohl sie nur eine Nachbarin ist. Ulla schaut Nick aufmerksam an. Was hast du denn da mitgebracht? Nick murmelt. Och, nur eine DVD. Marsha ergänzt. Nicht irgendeine DVD, das ist doch die neue Batman. Nick findet Helen voll cool. Nick tritt Marsha unter dem Tisch vor das Schienbein. Er will nicht veräppelt werden. Marsha stöhnt kurz auf. Doch Ulla wendet sich ganz Nick zu. Ich mag Helden auch. Ich habe sogar einen absoluten Lieblingshelden. Aber erzähl du erst mal einmal von deinem. Wer ist dieser Batman? Nick richtet sich auf. Endlich jemand, der seine Heldenbegeisterung teilt. Batman ist für das Gute. Er lebt in einer riesigen Stadt, Gotham City. Seine Eltern wurden ermordet. Er hat das gesehen. Und seitdem kämpft er für das Gute und bekämpft alles Böse. Er will die Stadt retten. Er ist stark, schlau und supermächtig. Ich habe seinen neuesten Film von einem Freund bekommen. Das ist sau cool. Ulla überlegt einen Moment. Mein Held ist auch supermächtig. Er will alle Menschen retten. Sein Vater lebt noch, aber er selbst wurde ermordet. Marsha unterbricht. Krass. Wie kann denn ein Toter die Welt retten? Ist das nicht ein bisschen gruselig? Ulla schüttelt den Kopf. Nein, mit all dem Gruselkram hat mein Held gar nichts zu tun. Ich sagte ja, er ist supermächtig. So mächtig, dass er von seinem Vater ins Leben zurückgeholt wurde. Das ist aber noch nicht alles. Ich weiß nicht, wie das mit deinem Batman ist, Nick, aber mein Held lebt immer noch. Und man kann sich mit ihm sogar verbünden und dann auch ewig leben. Nick und Marsha staunen Ulla mit offenen Mündern an. Nick fasst sich als erster. Sag mal, Ulla, von wem redest du denn da? Ulla lächelt die Kinder an. Na, von dem mächtigsten, stärksten, klügsten und vor allem liebevollsten Helden aller Zeiten. Von Jesus.

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Kamikälchen. Aus dem Zylinderhut verwandelt er in Sahnequark, der nährt und schmeckt ihm gut. Stehen Kinder vor dem Zirkus rum und haben kein Eintrittsgeld.

0: Pinocchio. Es war einmal ein armer Tischlermeister, der ein Holzscheit fand. Doch das Holzscheit fing, als der Tischlermeister es bearbeiten wollte, zu sprechen an. Er gab es seinem Freund Geppetto, der daraus eine Holzpuppe machen wollte. Geppetto, ein Holzschnitzer, nahm das Holzscheit mit nach Hause und überlegte auf dem Weg dorthin, wie er seine Holzpuppe wohl nennen könne. »Ich werde ihn Pinocchio nennen«, sagte er zu sich. Geppetto begann, das Holzscheit zu bearbeiten, als plötzlich eine Stimme anfing zu jammern.
1: »Aua! Aua! Es tut weh!«
0: Geppetto war verwundert. Aufgeregt arbeitete er weiter und schnitzte den Kopf, das Haar und die Augen. Diese sahen ihn daraufhin unverwandt an. Dann schnitzte Geppetto die Nase und die begann plötzlich zu wachsen. Geppetto sagte der Holzpuppe, sie solle aufstehen und laufen, doch kaum stand Pinocchio aufrecht, da rannte er auch schon weg. Pinocchio entschuldigte sich, als er wieder zu Hause war, bei Geppetto dafür, dass er weggelaufen war. Geppetto verzieh seinen Sohn. Die Holzpuppe umarmte ihren Vater und sagte, »Ich möchte gern in die Schule gehen, damit ich klug werde und dir helfen kann.« »Aber wir haben noch nicht einmal das Geld, um dir dein erstes Schulbuch zu kaufen.« Pinocchio blickte traurig drein. Dann stand Geppetto plötzlich auf und ging nach draußen. Doch schon bald war er wieder zurück und hatte Pinocchios erstes Schulbuch dabei. Pinocchio schlang seinen Arm um Geppettos Hals und herzte ihn innig. Am nächsten Tag schon begann Pinocchios erster Schultag. Doch plötzlich wurde er von der Musik einer Blaskapelle abgelenkt. Schließlich fand er sich in einer langen Schlange vor einer Bretterbude wieder. Pinocchio stellte fest, dass in der Bretterbude ein wunderschönes Puppenspiel aufgeführt wurde.
2: »Wie viel muss ich zahlen, um reinzukommen?«
3: 4 Pence.
2: »Bitte, wer gibt mir 4 Pence für dieses Buch hier?«
0: Schließlich kaufte ihm ein Trödelhändler ganz in der Nähe das Buch ab. Pinocchio rannte los und lief in das Puppentheater.

0: Doch kaum war Pinocchio in dem Puppentheater, wusste er auch schon, dass er einen Fehler begangen hatte. Pinocchio erzählte Geppetto, dass ein Raufbold ihm sein Buch gestohlen hätte. Doch als er seine Geschichte erzählte, geschah etwas ganz Merkwürdiges. Seine Nase fing plötzlich an zu wachsen. Und als Pinocchio sich immer mehr in seine Lügengeschichte verstrickte, wurde die Nase immer länger.
1: »Was passiert da?«
0: fragte Pinocchio erschrocken. »Du erzählst gerade nicht die Wahrheit, Pinocchio«, antwortete Geppetto. »Deine Nase wächst, wenn du lügst. Wenn du mir aber die Wahrheit sagst, wird die Nase wieder so klein, wie sie vorher war.« Geppetto vergab Pinocchio und schickte ihn wieder in die Schule. Aber wiederum kreuzte jemand seinen Weg und ließ Pinocchio abermals vom rechten Weg abkommen. Dieses Mal war es Carlo, ein ganz fauler Zeitgenosse.
2: »Komm doch einfach mit mir ins Spielzeugland«, sagte er. »Da können wir dann den ganzen Tag spielen. Heute Abend kommt der Fuhrwagen, der nimmt uns dorthin mit. Komm doch einfach mal vorbei.«
0: Und wieder war Pinocchio in der Zwickmühle. Am Abend kam dann der Fuhrwagen an, die zwei Freunde kletterten hinauf und schon fuhr der Wagen los.

0: Das Spielzeugland war genau so, wie Carlo es beschrieben hatte. Aber eines Tages erlebte Pinocchio eine ganz schön gemeine Überraschung. Denn als er so mit einer Hand an seinen Kopf fasste, musste er feststellen, dass ihm zwei behaarte Ohren gewachsen waren, die am nächsten Tag sogar noch größer wurden. Er zog sich eine große Baumwollmütze über den Kopf und ging los, um Carlo zu suchen. Carlo trug auch so einen Hut, den er fast bis auf seine Nase heruntergezogen hatte. Die beiden brachen ob ihres lustigen Aussehens in schallendes Gelächter aus. Doch plötzlich wurde Carlo, als sie so lauthals lachten, blass und begann zu wanken. Auch Pinocchio fing an zu taumeln und brach plötzlich in Tränen aus. Ihre Köpfe verwandelten sich auf einmal in die Köpfe von Eseln. Und sie fühlten, wie ihre Kraft langsam nachließ. Pinocchio und Carlo verwandelten sich in Esel. Der Fahrer des Fuhrwagens rieb sich vor Schadenfreude die Hände. Carlo wurde an einen Bauern verkauft und Pinocchio wurde von einem Zirkusdirektor gekauft und musste im Zirkus des Direktors Kunststücke lernen. Eines Tages, als er gerade durch einen Reifen springen musste, begann er zu wanken und wurde plötzlich ganz schwach. Aber niemand würde einen unnützen Esel kaufen. Da kam ein kleiner Mann daher und sagte,
1: »Ich nehme ihn. Ich kann seine Haut gut gebrauchen, denn die gibt bestimmt eine hübsche Trommel für die Dorfkapelle ab.«
0: Und so wechselte Pinocchio für ein paar Pennies den Besitzer. Sein neuer Besitzer band ihm ein Seil um den Körper, warf ihn ins Meer und wartete mit dem anderen Ende des Seils in der Hand darauf, dass Pinocchio unterging.

0: Pinocchio schrie um Hilfe. Das hört eine gute Fee und schickte ihm einen Fischschwarm. Die Fische fraßen den ganzen Esel auf, so dass am Ende nur noch der hölzerne Pinocchio übrig blieb. Pinocchio merkte, wie er aus dem Wasser gezogen wurde. Der Mann verschlug es vor lauter Überraschung über die lebendige Puppe fast den Atem. Pinocchio erzählte dem Mann die ganze Geschichte und tauchte daraufhin ins Meer ab. Aber seine Abenteuer waren noch lange nicht vorbei. Denn plötzlich tauchte hinter ihm ein riesiger Wal auf. Der Wal wurde immer größer, riss sein Maul auf und verschlang Pinocchio. Plötzlich war es um Pinocchio herum dunkel. Er bemerkte ein schwaches Licht und kroch darauf zu.
1: »Vater, nein, das kann nicht sein. Du?«
0: »Pinocchio, mein Sohn.« Und Geppetto erzählte ihm, »Ich habe dich überall gesucht. Ich habe sogar ein Boot gebaut, um auf dem Meer nach dir zu suchen. Aber mein Boot kenterte, da kam der Wal und fraß mich einfach auf.«
1: »Aber wir leben noch«,
0: stellte Pinocchio fest. »Wir müssen nur zusehen, hier herauszukommen.« Dieser Wal hatte wohl die Angewohnheit, mit offenem Mund zu schlafen. Also machten sich die beiden, als der Wal vor sich hin schlummerte, leise aus dem Staub. Pinocchio und Geppetto eilten nach Hause. Aber Geppetto wurde krank. Pinocchio pflegte ihn, bis er wieder gesund war. Und dann kam eines Nachts die gute Fee vorbei und belohnte Pinocchio für seine gute Tat. Als Pinocchio am nächsten Morgen aufwachte, stellte er fest, dass aus ihm ein richtiger Junge geworden war. Geppetto nahm ihn überglücklich in die Arme und sagte, »Du hast gezeigt, dass du ein richtiger Junge bist, der das Herz auf dem rechten Fleck hat.«

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0: Hey Biggie, schau mal, wer da kommt.
1: Hey, das ist doch unser Kumpel Paul.
2: Hi Biggie, hi Heiner, wie geht's euch? Macht ihr noch Musik?
1: Wir sind gerade dabei.
0: Mittendrin sozusagen.
2: Deswegen bin ich heute auch hier. Ich hab so eine Lust zu singen.
0: Ja, schnapp dir eine Gitarre.
2: Nee, nur singen. Ohne wie Gitarre.
1: Nur singen.
2: Eine A cappella halt.
1: Aka was?
2: A cappella, Biggie.
0: Was ist denn das?
2: Das ist Musik ohne Instrumente, nur mit Gesang. Das heißt, ich fange an zu singen und du singst den gleichen Text, aber eine andere Melodie, die dazu passt. Und dann singst du, Biggie, eine Melodie.
1: Mann, das klingt spannend. Da fangen wir doch gleich an.
2: Ich fange an, das kennt ihr beiden auch, das heißt Biber Butzemann.
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2: Und jetzt kommst du, Biggie.
1: Okay, dann singe ich jetzt eine zweite Stimme dazu.
2: Ich singe aber gleichzeitig mit.
1: Das ist der Trick dabei. Also gut, los geht's.
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0: unserem Haus herum.
1: Und was mache ich dabei?
2: Also, jetzt kommst du. Ich singe und Biggie singt und gleichzeitig du. Und zusammen wird das wunderschön klingen.
1: Alles klar, dann los.
2: Auf geht's.
0: Es

0: Bumm.
1: Hey, es hat wirklich Spaß gemacht. Danke, Jungs.
2: Ja, das war klasse. Das müssen wir unbedingt wiederholen.
3: Das war super großartig.
1: Ja,
3: also, Paul, schön, dass du da warst. Bis zum nächsten Mal.
1: Okay, tschüss.
2: Ciao.

0: Ja, bitte?
1: Ja, ach ja, ich... guten Tag, wollte ich...
2: Ja, gut, guten Tag.
1: Weißt du, das ist eine Überraschung für mich.
2: Ja.
1: Warum hast du mir nicht gesagt, dass du vorbeikommst? Denn ich weiß gar nicht, was ich dir anbieten soll, denn ich habe nichts.
2: Ja.
1: Was?
2: Kekse.
1: Ja, ich weiß schon, aber ich habe nur gerade keine Kekse,
2: was?
1: Weißt du?
2: Was?
1: Ja, ich sag dir auch, was ich gemacht hätte, wenn ich gewusst hätte, dass du kommst. Aber ich habe ja nicht gewusst, dass du kommst, das musst du verstehen. Hier, ich habe nämlich eigentlich alles vorbereitet. Hätte ich dich heute erwartet, hätte ich Kuchen da. 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Na, wie geht's, na, wie steht's, na, wie geht's?
2: Kuchen?
1: Hättest du nur was gesagt, hätte ich Musik bestellt. Die besten Musikanten,

0: geht's, Snuffy, steht's, Snuffy, geht's.
1: Hey, halt jetzt endlich den Mund.
0: Du, das bringt mir anders.
1: Kekse?
0: Nein, nein, keine Kekse, ganz was anderes.
1: Ich will Kekse.
0: Nein, sei ganz ruhig. Sei ganz ruhig.
1: Wo sind meine Kekse?
0: Kekse, Kekse, was? Kekse.
1: Kekse?
0: Ich hab keine Kekse, heute gibt's was anderes.
1: Was soll dieses Kekse?
0: Was? Jetzt ist er fertig.
1: Was ist fertig?
0: Fertig. Na, gefällt dir der nicht?
1: Ich will aber lieber Kekse.
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1: Fabelhaft, fabelhaft, fabelhaft.
0: Na, wie geht's?
1: Schmeckt doch ganz gut.
0: Na, wie steht's?
1: Aber Kekse...
0: Na, wie geht's?
1: Schmeckt besser.

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0: Wir reisen an.
1: Mit, was ist das?
2: Ja, in einem U-Boot. Ja. Also los, kommt, Jungs, ich fahre euch jetzt zu einem U-Boot.
3: Wir kommen.
1: Gehört, ein U-Boot suchen die. 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

0: glaube ich einfach nicht, Ernie. Ich möchte doch nur in meinem Sessel sitzen und in Ruhe lesen.
1: Ja, aber weißt du was, Bert? 4 ist leider auch nicht meine Lieblingszahl. Meine Lieblingszahl ist nicht die 4, bestimmt nicht. Komm, zählen wir was dazu, weil's Freude macht. So kommen zu den 4, 4 dazu, von dir und mir. Was für ein Riesenspaß, denn 4 und 4 sind 8.
0: 4 Kühe? Wahnsinn!
2: Beim Zusammenzählen wird gejubelt, wird gelacht.
0: Vorsicht,
2: wir sind alle froh, denn 4 und 4 sind 8.
0: Ernie, wirklich, das glaubt man doch einfach nicht. Sieh nur, Ernie!
1: Los, komm rein!
3: Ja, 4 und 4 sind 8. Und mein Herz beim Zählen lacht. 8 und 1 macht 9. Siehst du, wie sich alle freuen. Und jetzt noch 1 dazu. Was gibt das für eine Zahl?

0: Tja, das war gut, was? Also, siehst du, wie toll zusammenzählen ist, Bert?
1: Ja, ja.
0: Oh,
1: zusammenzählen
0: ja.
1: ist wirklich ist toll, Harry, ja. Aber im Grunde wollte ich nur nichts weiter als ungestört lesen, in meinem Sessel sitzen und lesen, und jetzt sind wir hier zu zelt. Weißt du was? Ich bin der Meinung, du solltest es lieber mal mit abziehen versuchen. Verstehst du mich? Mit abziehen,
0: du
1: ja,
0: mit abziehen?
1: Mit abziehen.
0: Schon okay, Bert. Okay, okay. Bert. Ich probier's mit dem Abziehen gern mal aus. Ich gehe jetzt zum Spielen in den Park. Also zieh ich mich selbst ab. Mal sehen. 10 weniger 1 bleibt 9 übrig.
1: Warte, Ernie, warte. Ernie!
0: Weißt du, Bert, 9 ist doch eine tolle Zahl.
2: Junge, zählen macht Spaß.
1: Lass das, weg mit euch. Hört auf, aufhören. Nein, weg mit euch. Weg mit euch. Oh.

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Schule oder kann ich länger schlafen? Hab ich frei?

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0: Oh, das ist für mich das Schönste am ganzen Tag. 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Und hier habe ich eine neue Badebürste und damit kann ich mir den Rücken schrubben. Und das hier ist ein weiches, molliges Handtuch, damit ich mich hinterher abtrocknen kann. Aber dann gibt es eben noch etwas, was die Badewanne zum schönsten Platz auf der ganzen Welt macht. Könnt ihr euch denken, was es ist? Das ist ein sehr, sehr guter Freund von mir. Ja, mein ganz besonderer Liebling ist das.
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0: Der gestiefelte Kater. Es war einmal, da lebte ein Müller. Dieser Müller hatte drei Söhne, und als der Müller starb, vermachte er seinem ältesten Sohn seine Mühle und seinem zweiten Sohn einen Esel. Für seinen jüngsten Sohn blieb nur noch der Kater übrig. Der älteste Sohn behielt die Mühle, der zweite Sohn nahm den Esel und zog hinaus, sein Glück zu suchen. Der dritte Sohn aber beklagte sich ob der Ungerechtigkeit, setzte sich hin und seufzte. Der Kater hörte seine Worte und sagte, »Gib mir einen Umhang, einen Hut mit deiner Feder dran, einen Beutel und ein paar Stiefel, und ich schaue, was ich für dich tun kann.« Der junge Mann gab dem Kater, worum er ihn gebeten hatte. Dann verließ der Kater den jungen Mann. Geschwind kaufte er einen dicken Hasen, stopfte ihn in den Beutel, klopfte am Tor des Schlosses, trat vor den König, zog in einen galanten Bogen seinen Hut und sagte, »Der berühmte Marquis von Carabas, denn so nannte er seinen Herrn, schickt euch als Geschenk diesen hübschen dicken Hasen hier.«
1: »Oh«, sagte der König, »habt vielen Dank.

Am nächsten Tag trat der Kater erneut vor den König und zog einige Rebhühner aus seinem Beutel. »Noch ein Geschenk von dem tapferen Marquis von Carabas«, meldete er. Der gestiefelte Kater besuchte in den folgenden Tagen regelmäßig den König und brachte ihm dabei immer Kaninchen, Hasen, Rebhühner und Lerchen mit, die er dem König im Namen des Marquis von Carabas schenkte. Die Leute im Schloss begannen allmählich über den edlen Herrn zu tuscheln. Auch das Interesse der Königin an diesem großzügigen Mann, der immer dieses Füllhorn an Geschenken schickte, war inzwischen geweckt. »Ist dein Herr gar jung und stattlich?« fragte sie den Kater. »Ja, und er wäre sehr geehrt, wenn ihr und der König ihn in euer Schloss bitten würdet.« Der Kater kehrte nach Hause zurück und erzählte seinem Herrn, dass der König und die Königin ihn besuchen wollten. Der junge Mann war entsetzt. »Lass mich nur machen, ich habe einen Plan«, entgegnete der gestiefelte Kater. Und das schlaue Tier fuhr fort damit, dem König und der Königin Geschenke zu bringen. Eines Tages erfuhr der Kater, dass die Prinzessin mit ihren Eltern eine Kutschfahrt unternehmen wolle. Er lief aufgeregt nach Hause. Mein Herr, kommt nur«, rief er. »Kommt mit mir mit und badet in dem Fluss.« »Ich kann doch aber nicht schwimmen«, sagte der junge Mann sorgenvoll. »Das macht nix«, erwiderte der gestiefelte Kater. Also gingen sie gemeinsam zum Fluss.

Der Kater stieß seinen Herrn, als die Kutsche des Königs vorbeikam, ins Wasser. Der König hörte seine Schreie und schickte seine Eskorte los, ihn aus seiner misslichen Lage zu befreien. Sie kam gerade noch rechtzeitig, um den armen, tropfnassen Mann, der zu ertrinken drohte, zu retten. Der König, die Königin und die Prinzessin kümmerten sich um ihn und befahlen, Leute zu schicken, ihm neue Kleider zu bringen. Der Herr sah in diesen neuen Kleidern aus dem königlichen Kleiderschrank ungemein stattlich aus. »Würdest du nicht gern einen so stattlichen Mann zum Ehemann nehmen?« fragte die Königin ihrer Tochter. »Oh ja«, antwortete die Prinzessin.

0: Der schlaue Kater aber belauschte einen Minister, der anmerkte, dass man erst herausfinden müsse, wie reich der Herr denn wäre. »Ihm gehört das Schloss und all dieses Land. Kommt und seht selbst!« Und mit diesen Worten hastete der Kater in Richtung des Schlosses. Auf dem Weg dorthin rief er den Bauern, die auf den Feldern arbeiteten, zu: »Ihr antwortet, wenn euch jemand fragt, wer euer Herr ist, der Marquis von Carabas.« Und so erzählten die Bauern, da sie Angst davor hatten, was der Kater mit ihnen machen würde, wenn sie seinem Befehl nicht Folge leisteten, dem König, ihr Herr sei der Marquis von Carabas. Der gestiefelte Kater erreichte in der Zwischenzeit das Schloss. Hier lebte ein großes, grausames Ungeheuer. »Sire, ich habe gehört, dass ihr über fantastische Kräfte verfügt. So könntet ihr euch, sagt man, in alles verwandeln, was ihr sein wollt.«
1: »Das ist wahr«, sagte das Ungeheuer. »Warum fragst du?«
0: »Ja«, sagte der Kater, »ich habe mit ein paar Freunden gesprochen, die mir erzählten, dass du dich in alles, was du willst, verwandeln kannst.«
1: »Das sagten sie also?« rief das Ungeheuer.
0: Der Kater nickte.
1: »Dann schaue dir das einmal an«,
0: erwiderte das Ungeheuer, das sich daraufhin in eine Maus verwandelte. Der Kater stürzte sich blitzschnell auf die Maus und aß sie in einem Stück auf.

Dann raste er zu dem Tor des Schlosses und erreichte es gerade noch rechtzeitig, bevor die Kutsche des Königs dort ankam. Der gestiefelte Kater verbeugte sich und sagte, »Eure Majestät, willkommen auf dem Schloss des Marquis von Carabas!« Der König und die Königin, die Prinzessin und der Müllerssohn stiegen aus der Kutsche. Der König sagte, »Mein lieber Marquis, ihr seid ein feiner, stattlicher junger Mann. Ihr nennt viele Ländereien und ein prächtiges Schloss euer eigen. Sagt mir, seid ihr verheiratet?« »Nein«, antwortete der junge Mann, »aber ich würde gern eine Frau finden.« Mit diesen Worten sah er zu der Prinzessin und die Prinzessin lächelte ihn an. Schon bald heirateten der Müllerssohn und die Prinzessin und lebten glücklich bis ans Ende ihrer Tage.

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0: Nun trödelt nicht. Hier lang. Seht doch nur, da vorne steht er schon.
1: Jetzt sehe ich ihn auch.
0: Beeilung, sonst fängt er ohne uns an.
2: Ich heiße die Taubenfreunde aus aller Welt sowie auch unsere Gasttauben herzlich willkommen.
1: Hallo!
2: Wir haben uns hier im Park aus ganz besonderem Grund versammelt. Wie jedermann weiß, sollte man Dosen, Papier und anderen Abfall nicht auf den Weg werfen. Denn das ist für andere Leute ungeheuer störend. Gut, soweit so gut, aber Ruhe. Aber wer kümmert sich um die Tauben?
0: Ja, richtig.
2: Niemand denkt an die Tauben, aber sind sie unsere besten Freunde. Und die Tauben leiden ganz besonders unter dem Dreck. Wirklich.
0: Also nicht weggehen.
2: Weil sie meistens auf dem Boden rumlaufen. Herr Kapellmeister? Isst du auf der Parkbank dein Wurstbrot und am Ende bleibt nur das Papier? Nein, dann werf es nicht achtlos zur Seite.

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Morgens früh um 6 schläft der Elefant noch fest. Morgens früh um 7 bleibt er noch ein bisschen liegen.

Morgens früh um 8. Hey da, hallo, aufgewacht. Morgens früh um 9 träumt er etwa 100 Träume. Morgens früh um 10 muss er langsam doch aufstehen. Frühstück lang bis 11, ruht sich danach aus bis 12. Und dann macht er brav einen kleinen Mittagsschlaf.

0: Verdammt!
1: Josua, warum fluchst du?
0: Dieser Boden ist nicht mehr zu gebrauchen. Wenn es betroffen bleibt, werden wir nichts ernten können dieses Jahr. Weißt du, was das heißt?
2: Wir alle wissen, was das heißt. Aber was bringt es uns, darüber zu schimpfen? Wir können nur unsere Arbeit machen und beten, dass es regnen möge.
3: Und zu welchem Gott willst du beten?
2: Ich weiß es nicht. Viele haben sich Baal zugewandt. Man kann ihn nur sehen und anfassen. Und außerdem soll er nicht sein.
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0: 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Warum nicht die Königin?
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2: Jens, kann man für etwas bestraft werden, was man nicht getan hat?
3: In der Regel nicht. Zwar wurde Jesus für etwas bestraft, was er nicht getan hat. Und heutzutage werden auch noch ein paar Leute bestraft für etwas, was sie nicht getan haben. Aber wenn du etwas wirklich nicht getan hast, dann werde ich mich dafür einsetzen, dass du nicht bestraft wirst.
2: Kannst du dann mal mit meiner Lehrerin reden? Ich habe nämlich die Hausaufgaben nicht gemacht.